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0: Wir starten solig groovy in diesem Dienstagmorgen mit Schweizer Musik vom Chelon aus der Westschweiz. Overload heisst der Song, jetzt ist es 6 Uhr. Guten Morgen miteinander.
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0: Ach, ist doch auch mal schön, wenn der Sommer nicht ganz so reinbretscht. Aktuell ist es noch angenehm mit so 13 Grad und wirklich brennen tut es heute nicht. Etwa 23 Grad am Nachmittag, ähnlich wie gestern. Viel Sonne, die führt durch den Tag durch.

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3: Härteschale, weiche Kern, das ist der Teddy Swims. Wo da mit seinem Loose Control das ganze Land bespielt hat am Gurtenfestival letzte Woche. Und wirklich auch sagt, ja, von außen sieht er schon ein bisschen hart aus, aber Emotionen zeigen, weichen Kern hat. Das ist ihm wichtig.
4: I try to say that as much as I can on stage to people too, that this feeling that you gotta be tough and hold things in is truly makes it harder for people to be there for you too. And I found the best friends of my life and the best career of my life and just a wonderful safe place and environment that I've created for myself and for so many people out there just by talking about what I've been through and talking about how deeply it affects me.
3: Ja, er hat etwas Grosses kreiert. Nur indem er einfach ehrlich war und auch seine Schwächen gezeigt hat und über das geredet hat, was ihn beschäftigt hat. Der Teddy Swims, wir hören ihn mit einer neuen Single, die er das Jahr rausgegeben hat. Mr. Know-It-All.
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0: Control Corey ist das I Love Your Girlfriend. Viertel ab 6 Uhr. Wir schauen in die Tweets. Zum Tobias Jensen.
1: Ich wollte mal etwas darüber schreiben, wie so ein bisschen das Leben als Musiker ein bisschen ist. Und mit lustigen, speziellen Arbeitszeiten. Manchmal kommt man spät am Abend heim, manchmal muss man ganz früh am Morgen los. Und in den ersten Zielen des Liedes geht es darum, dass ich die Türen ganz, ganz leislich und fein zumache, um quasi meine Partnerin nicht aufzuwecken am frühen Morgen, weil ich schon irgendwo los muss. Und das geht so ein bisschen um das, aber es geht auch ein bisschen ums Älterwerden in den einen Zielen und um all die Sachen, die irgendwie, während wir da auf dieser Kugel uns bewegen, näher kommen und an uns vorbeiziehen. Das könnt ihr dann in eurem individuellen Kopfkino heute den Kopf gehen lassen, wenn ich da singe.
0: 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Und Tobias Jensen.

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1: Super Duo, der Burna Boy und der Ed Sheeran. For My Hand, es ist 6:30. Guten Morgen miteinander. Der David Burkhardt aus dem Newsroom hat ein Update zu der Welt. 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
3: US-Präsident Donald Trump verhängt erneut Zölle gegen Kanada in der Höhe von 50%. Sie gelten etwa für Weinzement und Hockeystöcke. Trump begründete den Schritt damit, dass Kanada US-amerikanische Autos, Alkohol und Milchprodukte benachteilige. Er stützt sich dabei auf ein fast 100 Jahre altes Gesetz. Der Konsum von Alkohol soll an allen 5400 Bahnhöfen in Deutschland ab Oktober verboten werden. Erlaubt sein soll nur noch der Alkoholausschank in Bahnhofsgastrobetrieben. Das plant die Deutsche Bahn. Sie verspricht sich davon mehr Sicherheit und weniger Streitigkeiten unter Alkoholeinfluss. Und Spanien hat seine Fußball-Weltmeister empfangen. In der Hauptstadt Madrid versammelten sich am Abend nach offiziellen Angaben rund 2 Millionen Menschen, um die Mannschaft zu feiern. Diese wurde in einem offenen Bus durch die Stadt gefahren und präsentierte den WM-Pokal auf einer großen Bühne. Außerdem trafen die Weltmeister König Felipe und Regierungschef Pedro Sanchez.
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1: Ach, der Sommer leid, das gefällt mir richtig. Angenehme 23 Grad heute am Nachmittag, trotzdem schön sonnig, es bleibt trocken. Ich wünsche euch einen schönen Dienstag mit dem Dizis und der Theodora. Melodrama heisst er.

0: gemütliche Liftmusik. Wenn man sie mixt mit Rap und guten Beat daraus macht, dann steht das der Jack Harlow. Hello, Miss Johnson. 20 Minuten, dann ist es 7. Man muss nicht perfekt sein, oder?
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0: Sagt ja der neue Song, der viral geht. Du bist gut genug. Von Kitschkrieg und Sheeran David und Blumengarten. Und der geht ja so viral, dass er weltweit gesungen worden ist. Auch über die deutschen Grenzen. Zum Beispiel von Steve Lacy, der eben das Motto hat.
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0: Der Steve Lacy, den könnt ihr kennen von dem da. Die Unperfektion, das ist einfach auch seine Faszination, sagt unser Musiknerd Timo Meier.
3: Wow, ich glaube, Steve Lacy, es ist doch alles auch so poliert, was wir heute serviert kriegen im Musikmarkt. Es ist ja immer alles perfekt und das Sabrina Carpenter, ihre Stimme hat keinen falschen Ton und kein falsches Geräusch drin. Und Steve Lacy finde ich dort einfach sehr einen nice Gegenpol. Ich glaube, das ist so ein bisschen ansprechend, weil wenn Steve Lacy zum Beispiel Bad Habits singt, dann macht er so ein bisschen angeschissen und so ein bisschen vernuschelt. Und so das hat so eine Nonchalance, finde ich. Das funktioniert noch gut.
0: Ja, der ist einfach zufrieden. Macht auf, was er Bock hat. Finde ich super. Neue Single hat er rausgegeben am letzten Freitag. Show You Me. Lass mit.
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0: Der Benson Boone haben wir da, bringt euch sicher und schön in den Dienstagmorgen rein.
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0: Ach, so nennt den Sommer doch immer. Zumindest jetzt nach diesen heissen letzten Wochen ist es heute richtig angenehm. Etwa 24 Grad gibt es am Nachmittag, ziemlich sonnig und ein paar Wölkchen. Wunderbar.

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3: Und einem Mann, der wirklich alle Hitmelodien im Kopf hat. Charlie Puth hat so viele Hits geschrieben, wo alle irgendwie einfach super im Kopf bleiben. Und es liegt daran, dass so Melodien ihn einfach irgendwie gefühlt den ganzen Tag begleitet und verfolgt.
4: I always heard melodies just pop into my head. And I couldn't get them out of my head unless I recorded them on something feasible to hold. And I don't know, I've always heard little melodies in my head my whole life.
3: Ja, wenn man die ganze Zeit Melodien hört, dann muss man sie halt irgendwie auch aufnehmen. Wir hören jetzt wieder mal einen alten guten Hit von Charlie Puth. We don't talk anymore.

0: Schöne Nummer von der Charlene mit ihrem Phone. Es ist 10:07. Wann habt ihr Spass?
1: Also bei mir ist es mega abhängig davon, mit wem ich mich umgebe. Also wenn ich mit den richtigen Leuten bin, macht alles mehr Spass.
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0: Eileen Alistair ist das. Mit ihrer neuen Single Where's the Fun?
1: Ich glaube, über die Sachen, die ich rede, ist es mehr so, wo ist der Spass im Sachen machen, die mir selber nicht gut tun. Und gleichzeitig aber auch, wo ist der Spass, um jemanden versuchen zu sein, wo ich nicht bin. Und eigentlich einfach so ein bisschen, es ist mega schwierig zu erklären. Ich finde es ein mega schwieriger Song zu erklären, weil für mich ist er mega komplex. Aber ich glaube, es geht mehr um, du willst Spass an Sachen haben, aber da hast du es nicht. Wo muss ich suchen, dass ich Spass an mir habe, Freude an mir habe und Spass im Leben und Spass an den Sachen, die ich mache.
0: Hauptsache Spass. Eileen Alistair mit ihrer neuen Single «Where is the Fun?» Und wer auch Spass hat, der sollte vorbeikommen. Also Eichholz Festival, das ist nämlich vom Mittwoch bis am Samstag in Solothurn in der Nähe. Eileen Alistair steht am Freitag auf der Bühne. Aber die, die jetzt sagen, ja gut, ich mag jetzt nicht das Eichholz Festival, kein Problem. Dann hört einfach SRF 4 aus. Wir übertragen nämlich live von dem Opener, hat ganz viele tolle Acts dort. Und ihr könnt einfach ein bisschen Virus lassen und sind dann auch so ein bisschen mit dabei an dem Eichholz Festival. Donnerstag, Freitag, Samstag Nachmittag sind wir on air für euch vor Ort. Und Eileen Alistair dann eben auch. Kommt sicher noch vorbei, ich kann das Psychli machen bei uns. Wir hören jetzt mit ihrer neuen Single «Where's the Fun?»

0: Eileen Alistair spielt am Freitag am Eichholz-Festival in Gerlafingen bei Solothurn. Und wir sind auch dort, sendet live von dem Festival zu euch raus am Donnerstag, am Freitag und am Samstagnachmittag. Könnt ihr Virus hören und ein bisschen mit dabei sein.
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1: Ganz sanft lässt es losklingen, der Cosmo mit seinem Summer Rain. Jetzt ist es 7:30 Uhr, Zeit für ein News-Update von David Burkhardt.
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3: US-Präsident Donald Trump verhängt erneut Zölle gegen Kanada in der Höhe von 50%. Sie gelten etwa für Wein, Zement und Hockeystöcke. Trump begründet den Schritt damit, dass Kanada US-amerikanische Autos, Alkohol und Milchprodukte benachteilige. Er stützt sich dabei auf ein fast 100 Jahre altes Gesetz. Der Konsum von Alkohol soll an allen 5.400 Bahnhöfen in Deutschland ab Oktober verboten werden. Erlaubt sein soll nur noch der Alkoholausschank in Bahnhofsgastrobetrieben. Das plant die Deutsche Bahn. Sie verspricht sich davon mehr Sicherheit und weniger Streitigkeiten unter Alkoholeinfluss. Der Basler Pharmakonzern Novartis hat im ersten Halbjahr weniger verdient im Vergleich mit dem ersten halben Jahr 2025. Unter dem Strich belief sich der Reingewinn auf 6,4 Milliarden US-Dollar, 16% weniger als im Vorjahr. Beim Umsatz konnte Novartis hingegen leicht zulegen um 1% auf gut 27,5 Milliarden Dollar.
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1: Es ist auch wieder mal ein schön, wenn es nicht ganz so reinheizt. Für aussen heute so 3-24 Grad am Nachmittag, trotzdem schön sonnig, gemischt mit ein paar Wolken. Wir spielen wie immer bei uns hier am 20 vor 8. Krüsi-Musik, jeden 50 Franken Gutschein abzuräumen, wenn ihr mitspielt und den Song erkennt, den wir verändert haben. Darum unbedingt dranbleiben.

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0: BTS hat auch in der Halftime-Show im WM-Finale auch noch eine gute Show dürfen hinlegen. Das heisst, morgen miteinander. Heute wird wieder eins trompetet.
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0: Unsere Musik, wir nennen jeden Tag einen Song, den irgendwie verändern und ihr müsst herausfinden, was wir suchen von euch. Das möglichst schnell via WhatsApp das Studio schreiben auf 079 909 1333 und einen 50-Franken-Gutschein für Velozubehör könnt ihr abräumen, wenn ihr die schnellste Person sind. Und eben heute haben wir gedacht, wir trompeten mal eins. Ich würde sagen, das könnt ihr herausfinden. Einfach wieder mal mitspielen. Die Chance ist gross, dass ihr heute abräumt.

0: Viertel vor 8 Uhr.
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0: Eins Trompetet haben wir hier heute Morgen. Das ist natürlich fast schon ein Klassiker. Den können, glaube ich, alle von euch. Nina haben wir da wieder mal vorgeholt. Irgendwie, irgendwo, irgendwann und am schnellsten herausgefunden heute Morgen hat das der Benni aus Biel. Guten Morgen, Benni.
2: Sally.
0: Du hast mir vorhin am Telefon erzählt, du hast noch grosse Pläne diesen Sommer. Was hast du vor?
2: Im August haben wir eine Hochzeit und im September gehen wir dann unsere Flitterwochen.
0: Ja, genial, das klingt also super. Was planen wir für eine Hochzeit?
2: Ja, nicht besonders. Eine freie Trauung, schön im Garten, am Teich. Und dann einfach am Abend noch ein bisschen Party.
0: Ja, sehr gut.
2: Gemütlich mit Familie und Freunden.
0: Das klingt also super. Wie viele Leute haben wir eingeladen?
2: Etwa 40 Leute sind wir.
0: Ja, gar kein. Gibt aber doch zu tun. Bist nicht im Stress jetzt so einen Monat vorher?
2: Mal.
0: Schon ein bisschen.
2: Was ja, fällt einem dann schon auf, wenn es umso näher verrückt, dass man dann doch ein bisschen mehr planen muss, als man eigentlich gedacht hat am Anfang.
0: Ja, das kann ich mir vorstellen. Und nachher geht es in die Flitterwoche. Wohin?
2: Gehen mit Karibik.
0: Sehr schön. Wie lange?
2: Da gehen wir 2 Wochen.
0: Ah, super, super. Ja, dann hoffe ich, ihr geniesse das ganz fest. Wünsche toi, toi, toi fürs Hochzeit und ganz viel Energie jetzt noch für die Planung.
2: Ja, merci vielmals.
0: Super. Dann können wir ihr ein kleines verfrühtes Hochzeitsgeschenk machen mit dem Gutschein. Das ist doch super.
2: Das ist es doch.
0: Wünsche ich dir ganz ein schönes Tag. Danke fürs Mitspielen, Benni.
2: Merci.
0: Ciao, ciao. Dann spielen wir hier auf SRF Virus. Nena. Irgendwie, irgendwo, irgendwann.

Die neue Deutsche Welle. Da hat sie mit Gwave damals. 1984, wo der Song rauskam. Nina, irgendwie, irgendwo, irgendwann haben wir heute gesucht bei uns im Krüsi-Musik, der Professor Virus. Morgen.

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2: Und einer kleinen Europareise, die wir hier in unserem Programm machen, die nächste halbe Stunde. Wir haben Anne-Marie bereit. Englische Künstlerin mit ihrem

0: Riesenhit, was sie da kreiert hat. Ja. Anne-Marie, Sängerin aus England, genau gesagt aus Essex. Und die Riesenhits, die muss man einfach haben, wenn man durchstarten will.
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0: Und darum versucht auch Naomi Lange, eine Schweizer Künstlerin, immer wieder so Hits zu kreieren. Und jetzt ist sie ihrem Hot Girl Summer. Ein Song, der mich ehrlich gesagt auch ein bisschen an einen erinnert, der schon mal ein riesen Hit war. Hot Summer von Monroe. Wenn wir jetzt hier reinhören bei Naomi Lachen. Hat schon ein bisschen Ähnlichkeiten, oder? Ist einfach noch ein Hot Girl dazwischen beim Hot Summer. Und ich glaube, das braucht es auch. So Hits, die einfach ins Ohr gehen. Weil sie grosse Ziele.
2: Also mein Number One Ziel ist einfach mal können internationale Luft schnuppern. Das ist eigentlich mache ich das alles und auch auf Englisch für das, dass es einfach mehr Leute kann erreichen kann. Und ich glaube, so mein inneres Kind wird mega gerne international durchstarten.
0: Wer weiß, vielleicht klingt es ja mit ihrer neuen Single. Naomi Lange, unsere Schweizer Künstlerin von der Woche, da jetzt mit Hot Girls Summer.

0: Ladina ist das Schweizer Musik der Virus, 8:30 Uhr, Zeit für ein News-Update von David Burkhardt. 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
1: 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Nach den neuesten Zollankündigungen von US-Präsident Donald Trump zeigt sich Kanadas Regierungschef Mark Carney verhandlungsbereit, um den Handelsstreit mit den USA zu beenden. Gleichzeitig kündigte Carney Gegenmaßnahmen an. Trump will zahlreiche Produkte aus Kanada mit neuen Zöllen von 50% belegen, weil Kanada gewisse US-Produkte benachteilige. Der Konsum von Alkohol soll an allen 5.400 Bahnhöfen in Deutschland ab Oktober verboten werden. Erlaubt sein soll nur noch der Alkoholausschank in Bahnhofsgastrobetrieben. Das plant die Deutsche Bahn. Sie verspricht sich davon mehr Sicherheit und weniger Streitigkeiten unter Alkoholeinfluss. Und der Basler Pharmakonzern Novartis hat im ersten Halbjahr weniger verdient im Vergleich mit dem ersten halben Jahr 2025. Unter dem Strich belief sich der Reingewinn auf 6,4 Milliarden US-Dollar, 16% weniger als im Vorjahr. Beim Umsatz konnte Novartis hingegen leicht zulegen, um 1% auf gut 27,5 Milliarden Dollar.
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0: Es sieht wieder schön aus für uns, super sonnig, aber nicht zu heiss, etwa 24 Grad, die wir am Nachmittag messen. Wünsche ich einen schönen Start in der Dienstag mit dem Robin Schulz.
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0: Das Virus bald Viertel vor 9 Uhr. Zmitzt, so richtig zmitzt im Festivalsommer in. Generell einfach zmitzt im Sommer. 21. Juli und der Festivalsommer, den machen wir nicht ohne euch.
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0: Der Donnerstag bis am Samstag, jeden Nachmittag, senden wir live vom Eichholz-Festival in der Nähe von Solothurn. Und dort auf der Bühne natürlich auch ein Solothurner Lokalmatt.

0: Eichholz Festival zu Gerla finden und gar nicht mehr so einen grossen Druck hat, noch mehr Hits zu schreiben?
1: Klar ist ein gewisser Druck da. Also man hat Erwartungen oder ich habe Erwartungen. Aber dadurch, dass ich schon wirklich ein paar Jahre jetzt Songwriting auch mache, habe ich nicht den gleichen Druck, dass ich jetzt irgendwie muss sagen, ja, ich muss einen mega Hit jetzt noch schreiben.
0: Ja, schön, wenn man schon den einen oder anderen im Gepäck hat. Er hat sie dabei dann an seiner Show am Eichholz Festival und kommt dann auch noch vorbei bei uns. Den Solaroy lernt er noch ein bisschen besser kennen bei uns auf SRF Virus, wenn er reinhört und das Eichholz Festival ein bisschen mitnehmt, wo auch immer ihr dann sind. Am Donnerstag, am Freitag und am Samstagnachmittag von 2 bis 7 Uhr senden wir von dort. Da ist er, der Solaroy, mit Call It.

0: Der Soleroy spielt diese Woche am Eichholz-Festival in Gerlafingen in der Nähe von Solothurn. Wir sind auch dort, darum lernt ihr ihn kennen, kommt bei uns vorbei im Büssli. Wir senden live am Donnerstag, Freitag und Samstag Nachmittag von 2 bis 7
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0: 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Und jetzt geben wir sie, wo eingeheizt hat, wo mich schon die WM wieder vermissen lässt.

0: angenehme 4, 25 Grad am Nachmittag. Einen normalen Sommertag gibt es heute mal wieder.
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0: Es gibt ja Bands, Artists, die dreien komplett durch. Es sind 20 Jahre immer und überall zu hören. Und dann gibt es die, die sind eigentlich so richtig bekannt, voll auf dem Bildschirm und dann hört man sie nie mehr. Krigi, guten Morgen.
2: Guten Morgen. Ja, meistens kennt man ja noch die Namen von diesen Artists nicht einmal so genau. Weil, wenn ich dir jetzt würde sagen, Fountains of Wayne.
0: Never heard.
2: Ja, aber den Song dazu kennst du ganz sicher. Stacey's Mom ist irgendwie optional.
0: Ja, auch schon gehört. Ja, ja.
2: Ja, ja.
0: Das ist jetzt so ein One-Hit-Wonder in dem Fall.
2: Klassischer One-Hit-Wonder. Und ein anderes One-Hit-Wonder, geht ein bisschen in ähnliche Richtung. Teenage Dirtbag von Wheatus.
0: Was, wie heisst die Band?
2: Wheatus.
0: Wheatus?
2: Mhm.
0: Hast du auch gar nicht mehr gekommen nach dem grossen Hit? He?
2: Nein.
0: Okay, also die zwei One-Hit-Wonders hättet ihr als Option heute, wenn ihr Fountains of Wayne wollt hören. Also gar nicht so nachlesen.
2: Schreibt doch den Namen oder die Zahl.
0: Genau, vielleicht besser den Namen oder die Zahl. Dann schicke das eins für Stacey's Mom oder ein zwei für Teenage Dirtbag. Wir reden jetzt nur noch von den Songs, die besser sind. Das ist natürlich wirklich. Könnt niemand.

0: Healing, 5 ab 9, ich gebe den Ton an bei uns. Heute erinnert mich irgendwie alles ein bisschen an American Pie.
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0: Oder kriege ich irgendwie, könnten beide Songs, die wir heute dabei haben, dort gewesen sein.
2: 100%. Ich habe vorher ja auch das Gefühl gehabt, Stacey's Mom ist es vielleicht gewesen.
0: Ein gutes Idee. Das heisst einfach Stiflers Mom wahrscheinlich.
2: Vielleicht ist es wegen dem.
0: Genau. Also wir hatten Dads in 2 One Hit Wonder, Stacey's Mom oder Teenage Dirtbag. Beides geile Songs, aber ich glaube, einer, wenn ich das so ein bisschen aufs WhatsApp überschille, macht klar heute das Rennen. Kriege.
2: Ganz, ganz klar. Also, Teenage Dirtbag ist sowas von voraus. Wer Stacey's Mom möchte hören, muss jetzt wirklich einfach ein bisschen die Tasten hauen.
0: Ja, dann müsst ihr den Gas geben. 079 909 1333. Das ist nicht die Nummer von der Stacey's Mom, sondern das ist die Virusnummer. Schickt eins für Stacey's Mom und 2 für Teenage Dirtbag. Ein Song haben wir noch 2,5 Minuten und dann wird ausgewertet.

0: Este Georgie und Kid Laroi. Bluffin.
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0: Ach, das war einfach eine schöne Zeit. Oder die Teenage-Punk-Rock-Songs durchgestartet sind in den 2000er. Das Problem bei diesen zwei Songs ist einfach, das sind so klassische One-Hit-Wonders. Also von diesen Bands hat man nachher nicht mehr viel gehört. Wir haben aber von euch viel gehört heute. Es sind einige abgestimmt. Wir
2: haben so ziemlich gerabbelt, aber ziemlich eindeutig gerabbelt.
0: In dem Fall hat sich da nichts mehr verändert.
2: Hat sich nicht verändert, nein.
0: Okay, sehr gut. Dann kommen wir. Wie heisst es jetzt hier nochmal?
2: Wheatus.
0: Wheatus?
2: Ja.
0: Sehr gut. Vielleicht könnt ihr irgendeinen noch einen anderen Song von dort noch. Wahrscheinlich nicht. Wir spielen den Teenage Dirtbag.

0: Teenage Dirtbag. Schöner Song, da denke ich mir wieder zurück an die jungen Jahre, gell, Krigi?
1: Ah, den habe ich auch schon gesungen.
0: Hast du den schon gesungen?
1: Ja, ja, auf einer Bühne in einer Schülerband.
0: Wow, hast du die hohen Töne getroffen?
1: Ja, würde ich jetzt schon sagen.
0: Gut, super. Und wir haben da noch etwas Geiles gefunden, nämlich was?
1: Oh, stimmt, du hast es vorher schnell angesprochen. Es gibt noch eine andere Version von dem Song.
0: Genau, schau jetzt mal. Weil sie ja schon nur ein Hit hatten, wo sie gross gegangen ist. The Christmas Dirtbag hat es auch eine Christmas EP rausgegeben. The Christmas Dirtbag EP.
1: Man kann es sonst auf jede Festivität anpassen. Genau. Easter Dirtbag.
0: The Summer Dirtbag haben wir jetzt.
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0: Marie-Jé mit «Ups». Schweizer Musik der Virus, halb 10 ist es Zeit für die Newsbiz.
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2: Die Nachrichtenfresser vom halb 10 mit David Burkhardt. Die Schweizer Exporte haben von April bis Juni zugenommen, um fast 9% gegenüber dem Vorquartal. Es ist dies das erste positive Quartal nach über einem Jahr, das teilt das Bundesamt für Zoll- und Grenzsicherheit mit. Mit Exporten von mehr als 73 Milliarden Franken ist es das dritthöchste Ergebnis der Geschichte. Eine deutliche Zunahme gab es bei den Exporten in die USA. Diese legten um über 20% zu. Die Ausfuhren nach Europa stagnierten hingegen. Bei den Produkten stiegen die Ausfuhren bei chemisch-pharmazeutischen Produkten am stärksten um mehr als 15%. Und auch die Stromausfuhren hätten deutlich zugelegt, schreibt der Bund. Einen leichten Rückgang gab es hingegen bei den Uhrenexporten. US-Präsident Donald Trump verhängt erneut Zölle gegen Kanada in der Höhe von 50%. Sie sollen in einem Monat in Kraft treten und etwa Wein, Zement und Hockeystöcke betreffen. In der Vergangenheit stoppte der US Supreme Court verschiedene Zölle von Trump, bei denen er sich auf ein Notstandsgesetz berief. Dieses Mal stützte sich Trump auf ein fast 100 Jahre altes Handelsgesetz, sagt Wirtschaftsredaktorin Nora Meuli.
3: Darin geht es um Handelsdiskriminierung. Die Financial Times hat dazu einen Experten befragt, der sagt, die USA könne darauf basierend Zölle erheben, wenn die USA von einem Land im Vergleich zu einem anderen diskriminiert werde. Wenn das so stimmt, müsste also nachgewiesen werden, dass Kanada die USA im Vergleich zu anderen Ländern diskriminiere. Über die genaue Auslegung dürften auch hier dereinst US-Gerichte entscheiden. Laut der britischen BBC stört sich Donald Trump vor allem an den kanadischen Zöllen auf amerikanischen Autos und Autoteilen. Dazu kommt, das kanadische Kontingentsystem, mit dem Kanada die eigene Milchproduktion schützt, und dass verschiedene kanadische Provinzen US-Alkoholprodukte boykottieren,
2: sagt Wirtschaftsredaktorin Nora Meuli. Der kanadische Regierungschef Mark Carney zeigte sich nach den jüngsten Zollankündigungen aus den USA gesprächsbereit, um den Handelsstreit mit den USA zu beenden. Er kündigte aber auch Gegenmaßnahmen gegen die neuen Zölle an, ohne jedoch Details zu nennen.
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0: Ein schöner Sommertag, aber einer, der nicht im Ganzen so reinheizt wie da die letzten Wochen. 3, 24 Grad, die wir am Nachmittag erwartet. Sonst aber viel Sonne, gemischt mit ein paar Wolken.

0: unser Hit, Dracula. Ein Hit, den sie eigentlich zuerst gar nicht für sich geschrieben haben. Für die Band, sondern einfach für jemand anderen. Und dann gefunden hat, ich glaube, den müssen wir selber machen. Gute Idee gewesen. Ist absolut durchgestartet. Jetzt gibt es etwas zu feiern heute.
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0: Wir tun eins anstimmen, Krigi. Happy Birthday to you. Happy Birthday to you. Wir singen für den Happy Birthday, liebe Haaland.
2: Ah.
0: Happy Birthday to you. Der Erling Haaland wird heute 26.
2: 26?
0: Mhm.
2: Das darf man feiern.
0: Ja, das darf man mal richtig festen. Vor allem, wenn man so eine gute WM gemacht hat. Ich meine, man hat ja immer gefragt, Haaland, wieso machst du so viel Goal?
3: I don't know, I think it's my speciality to score goals.
0: Ja, da kann er halt einfach.
2: Er schießt einfach.
0: Ist aber auch, man stellt auch manchmal blöde Fragen diesen Fußballer.
2: Ja, definitiv.
0: Das weiss es ja auch nicht. Hast du auch in dem Fall für die Norweger mitgefiebert, ein bisschen mitgerudert?
2: Ich mitgefiebert, du weißt, ich bin nicht ganz so ein Fußballmaus, aber ich habe natürlich online alles mitverfolgt, was irgendwie um die Mannschaft herum passiert ist.
0: Und ich meine jetzt gerade, Haaland ist ja auch absoluter Social Media Star online. So geil, was da man macht.
2: Gefundenes Fressen, definitiv.
0: Mhm, ich habe da ein paar Kommentare gesehen. Der Haaland ist sehr bekannt dafür, dass er überall, irgendwo auf Videos, irgendwo im Internet, einfach immer alles kommentiert. Und das ist einfach schön, weil die Leute haben Freude. Zum Beispiel gibt es einen kleinen Bub, der schreibt «Day 6 of asking Haaland to comment» und er kommentiert unter dran «Ist gut, you can stop now». Oder gibt es so schöne Frisurvorschläge, er hat so eine geile Frise. Und dann kommentiert zum Beispiel, hat er da geschrieben «Thanks for the inspo».
2: Cute.
0: Oder eine Mutter, die schreibt, wenn der Haaland kommentiert, fängt mein Sohn wieder an zu shooten. Und er schreibt «Don't give up, kid».
2: Es ist so hart.
0: Es ist so geil. Vielleicht, wer weiss, kommentiert ihr ja jetzt auch hier bei uns auf TikTok.
2: Dann wäre das jetzt der Moment. Wir richten uns raus, wir richten uns direkt an Haaland. Vielleicht versteht ihr ja Schweizerdeutsch.
0: Hallo?
2: Was ist da, SRF Virus?
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0: Jetzt habe ich gerade gesehen auf WhatsApp. Er hat schon geschrieben.
2: Schon geschrieben?
0: Ja,
2: ja, haben wir geklärt.
0: I listen to SRF Virus. Go, Krigi, go, Fisu, schreibt er. Super, danke, Haaland.

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0: Am schönen Tag, aber nicht an so einem heissen Tag kriege ich. Ist doch schön, wenn wir mal ein bisschen durchschnaufen, oder?
2: Ich habe heute tatsächlich einen Pulli gebraucht.
0: Wirklich?
2: Zu herkommen. Ja, ja.
0: Ich habe seit langem wieder mal lange Hosen an.
2: Ja, das ist faszinierend.
0: Es ist verrückt. Es ist verrückt. Aber wir nennen den Sommer, glaube ich, gerne.
2: Ja, so. Ja, ein bisschen darf er bleiben.
0: Ja, ja. Und es ist ja immer noch angenehm warm. 25 Grad gibt es da am Nachmittag. Jetzt gut hinhören, es gibt etwas zu gewinnen.
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0: Ja, ja. Es gibt wieder etwas zu jubeln in diesen Tagen. Zum einen natürlich die Spanier. Und da der Kommentator sich natürlich nicht mehr können haben beim 1-0 und beim WM-Sieg, wo sie jetzt endlich können heimholen. Und jetzt wollen wir euch heute auch ein bisschen jubeln. Wir haben nämlich einen fetten Preis, den man jetzt hier bei uns auf Virus gewinnen kann.
2: Einmal zwei 3-Tages-Pass fürs Heitere.

0: 13:33. Und ja, die zwei schnellsten von euch, die kommen dann hier zu uns in die Endverlosung für die 2-3-Tages-Pass für das Heiter Open Air, inklusive Zeltplatz-Voucher und guter Stimmung. Darum würde ich sagen, Krigi, the stage is yours. Du
1: Legen
0: hast
1: die los.
0: Ominöse Frage.
1: Wie viele Sterne hat es auf dem Wappen vom Kanton Aargau? A5, B3, C4.
0: Okay, schreiben Sie es. 079 909.

0: Der Bad Bunny mit seinem Riesenhit, der bietet dir auch was Fotos. Der Virus bald Viertel ab 10. Ja, manchmal muss man sich einfach mal in etwas Neues hineinwagen, wenn man es noch so kennt.
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0: Zum Beispiel einfach mal an ein Open-Air gehen, an ein Festival. Die Schweiz hat ja die höchste Festivaldichte von der ganzen Welt. Wir haben so viele gute Open-Airs und darum wollen wir euch auch ein bisschen dorthin schicken. Und jetzt haben wir hier heute 2-3 Tage Spass für das heitere Open-Air, wo wir rauslassen, wo jetzt 2 von euch in der Endrunde sind. Zuerst wollen wir aber natürlich schnell klären. Wir haben hier eine Frage gestellt. Krigi, was haben wir für eine Frage gestellt?
2: Die Frage war, wie viele Sterne hat es auf dem Wappen vom Kanton Aargau?
0: Weil, sagt er, ist ja im Aargau.
2: Ja,
0: und jetzt,
2: ja.
0: Achtung, die Antwort...
2: 3.
0: Wieso sind die 3 Sterne auf der Aargauer Fahne?
2: Die 3 Sterne die stehen für die 3 alten Regionen des Aargau. Wir haben die Grafschaft Baden, Freiämter und Fricktal.
0: Ach so.
2: Voilà.
0: Gut, haben wir ja etwas gelernt heute Morgen. Das ist sehr gut. Und jetzt haben wir unseren ersten Gewinner, der das richtig beantwortet hat heute Morgen am Telefon. Das ist der Mario aus Selzach. Guten Morgen, Mario.
3: Guten Morgen.
0: So, hast du das gewusst, für was die 3 Sterne stehen?
3: Ja, das habe ich nicht gewusst. Ich habe auch etwas dazu lernen können.
0: Muss man ja auch nicht wissen als Solothurner, gell? Das ist schon okay. hast du es noch schnell googeln oder hast du es gewusst gehabt, dass es 3 sind?
3: Ja, ich habe da noch ein bisschen abgesprochen mit dem Spend im Geschäft.
0: Ah, und dann
3: sind wir da auf die gemeinsame Idee gekommen. Dann probieren wir es mal. Schreiben wir mal.
0: Das ist gut. Das ist immer gut, wenn man Aargauer in der Bude hat. Die wissen eben so Zeug.
3: Genau.
0: Jetzt hast du mir gesagt, du seist noch nie an einem Festival gewesen, noch nie an einem Konzert. Das heisst, es ist für dich absolutes Neuland.
3: Das ist es auch, ja. Also ich bin schon mal ganz mal früher, das ist wirklich schon ein paar Jahre her, bei einem Exhibit-Festival gewesen, das war mal in Kochnau gewesen, in Zodun. Das ist auch so ein, also ja, ich würde nicht das Festival bezeichnen, aber es war einfach so ein Konzert gewesen. Das ist das Einzige, was ich mal gemacht habe. Das war gut gefunden, aber irgendwie sind wir nie mehr dazu gekommen.
0: Also, ja. Ja gut, ja, dann ist das Heiter Open Air sicher noch eine Nummer grösser. 3 Tage, Vollfestival, Zeltplatz, Leute, die Party machen. Wie bereitest du dich auf das vor, jetzt du als Neuling?
3: Ja, sicher mal online abchecken, aber was gibt es alles für Leute, die überhaupt spielen, oder? Was gibt es für Songs? Und mal schauen, wie man sich richtig vorbereitet, was man überhaupt muss wissen. Es gibt sicher so irgendwelche Guides von Erfahrungen. Wo du schon öfter dabei gesehen oder wo da der eine oder andere gute Tipp heißen mir für Bills Neuling.
0: Das glaube ich auch. Guten Tipp habe ich dir schon mal. 24-Stunden-Bar auf dem Zeltplatz. Die ist legendär. Dort, das ist sehr gut. Ja, wunderbar. Dann wünsche ich dir schon mal toi toi toi, lieber Mario. Und dann hören wir dich dann im Verlauf des Tages nochmal. Ab der 2. kann man dann für dich abstimmen, indem man via WhatsApp einfach Mario schreibt auf 079 909 1333. Viel Erfolg!
3: Gut, merci, danke.
0: Dankeschön, bis später.
3: Später,
0: ciao. Und jetzt lernen wir natürlich noch den Kontrahent von Mario kennen und das ist der Marco aus Kriens. Guten Morgen, Marco.
4: Morgen, Fiesel.
0: Wie hast jetzt du als Luzerner das so schnell herausgefunden mit diesen 3 Sternen?
4: Hey, ganz ehrlich, ich habe es im Fall auch müssen googeln, habe ich nicht gewusst. Ich habe gewusst, dass Sterne drauf sind, aber nicht wie viel.
0: Ja, ja, das ist auch fair. Wir Luzerner haben halt keine Sterne auf unserer Fahne. Bei uns ist es einfach blau-weiß.
4: Genau.
0: Aber eben, Luzerner hat es ja viel am heiteren Open Air. Trotzdem, dich hat es auch noch nie einen verletzt.
4: Nein, wirklich, das wäre das erste Mal, ja. Würde mich aber mega freuen. Und ja, ich bin allgemein nicht so der Festivalgänger. Ich habe das ein paar Mal... Am Beiseits der Kriens bin ich gesehen, weil das halt mega nöch ist für mich und das ist auch ein cooles, aber sonst nicht gross gesehen, nein, darum ja, wäre ein bisschen fast eine Premiere mal dort, genau.
0: Sehr gut, dann haben wir da 2 Festival-Neulinge sozusagen. Bist du, wenn das Open Air zu Kriens ist, heiko schlafen haben?
4: Ja, voll, genau. Haben wir heimgeschlafen, das ist noch, das ist Gold wert, ja. Darum, heitere Zelte, das wäre ja noch ganz etwas Neues, ja.
0: Ja, das ist gut, wie bereitest du dich auf das vor?
4: Ja, du, ähnlich wie der Mario, würde ich sagen. Auch mal ein bisschen abchecken, was das Programm ist, was wir wollen, schauen wollen. Und dann einfach auch sicher Kollegen fragen, wo wir schon gewesen sind, könnte ein oder andere. Und die haben dann immer geschwärmt. Also, ja, ich denke, da gibt es sicher die besten Infos von denen, die schon mal gewesen sind.
0: Ja, ich glaube, das klingt nach einem guten Plan. Dann wünsche ich auch dir, toi, toi, toi, Marco, dass du möglichst viele Stimmen kannst reinholen. Und dann hören wir uns später.
4: Cool, danke
0: dir. Danke dir. bis later. Und genau, auch für den Marco könnt ihr abstimmen via WhatsApp. Da ist Studio auf 079 909 1333 ab der 2. indem ihr dann einfach Marco schreibt.

0: Kings Elliot ist das, Schweizer Musikerin mit Whisky and Wine. Es ist 10:30 Zeit für die News da.
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2: Die Nachrichten von SRF 10:30 mit David Burkhardt. Die Schweizer Exporte haben von April bis Juni zugenommen, um fast 9% gegenüber dem Quartal davor. Es ist das erste Mal seit über einem Jahr, dass die Exporte in einem Quartal zugenommen haben, das schreibt der Bund. Und mit Exporten von mehr als 73 Milliarden Franken ist es das dritthöchste Ergebnis der Geschichte. Deutlich mehr exportiert hat die Schweiz in die USA, die Ausfuhren stiegen um mehr als 20%. Die Exporte nach Europa blieben hingegen praktisch gleich. Am meisten zugelegt haben die Ausfuhren bei Chemie- und Pharmaprodukten mit einem Anstieg von mehr als 15%. Und auch Strom ist deutlich mehr exportiert worden. Einen leichten Rückgang gab es hingegen bei den Ausfuhren von Uhren. Trotz erneuter gegenseitiger Angriffe zwischen den USA und dem Iran in der Nacht steigt die Hoffnung auf eine Beruhigung der Lage. Laut verschiedenen Medienberichten gibt es Bemühungen um eine neue Waffenruhe. An den Vermittlungen seien unter anderem Katar, Ägypten und Pakistan beteiligt. Das US-Nachrichtenportal Axios und das Wall Street Journal berichten, es gebe einen Vorschlag für eine 10-tägige Waffenruhe. Diese Berichte auf eine mögliche Annäherung der Kriegsparteien lassen den Ölpreis wieder sinken. Ein Fass der Nordseesorte Brent kostet aktuell rund 88 US-Dollar. Gestern stieg der Preis erstmals seit Anfang Juni wieder auf über 90 US-Dollar. Zu zwei weiteren Meldungen in der Übersicht. Der neue britische Premierminister Andy Burnham will die Bevölkerung bei den hohen Strompreisen entlasten. Die Mehrwertsteuer auf Strom soll ab dem 1. Oktober wegfallen. Burnham ist seit gestern im Amt. Er hatte angekündigt, er wolle die Menschen von den hohen Lebenshaltungskosten entlasten. Und beim Eingang zur Akropolis in Athen hat ein Mann am Morgen auf ein Touristenpaar eingestochen. Wie griechische Medien berichten, wurden beide verletzt und wurden in ein Spital gebracht. Der Angreifer wurde festgenommen, er soll unter psychischen Problemen leiden und sei Polizei bekannt.
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0: Es ist ein schöner Tag heute. Temperaturen bis 25 Grad am Nachmittag. Nicht zu heiss, nicht zu kalt. So haben wir den Sommer gern an dem 21. Juli. Das ist der Justin Bieber. Er ist noch gerade auftreten im WM-Final. In dieser kurligen Halftime-Show.

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Der Omalay ist das. Am MS. Viertel vor elf. Er einer der ganz, ganz, ganz grossen Stars. Harry Styles. Vor ein paar Jahren so richtig durchgestartet mit Hits wie dem. Und ja, jetzt kürzlich wieder zurückgekommen.

0: Ein wirklich wunderschönes Album.
1: Mhm, ich also, ich finde es mega nice, diesen Song vor allem. Ist, glaube ich, mein Favorite.
0: Hat mir auch sehr gut gefallen. Er hat noch ein paar andere Sachen drauf, die jetzt nicht gerade jeden Tag im Radio laufen. Klassische, schöne Musik. Mhm. Also nicht klassische Musik, sondern klassische, schöne Popmusik.
1: Einfach schöner Pop.
0: Genau, schöner Pop. Und mit dem neuen Album war ich jetzt auch ein bisschen unterwegs gewesen, auf einer grossen Tour 2026. Aber natürlich kein Stopp in der Schweiz gemacht.
1: Nein, ja, allgemein wenig Stopps gemacht, muss man sagen.
0: Da ist irgendwie einfach nur so in ein paar Städten und hat dort irgendwie mehrmals gespielt.
1: Mhm. In Amsterdam war er zum Beispiel gewesen, in Europa. Also wenn man ihn wollte, hat man auf Amsterdam müssen. Und hat dann dort gerade mehrere Shows am Stück gespielt. London wäre auch noch eine Option gewesen.
0: Ja, dort hat er, glaube ich, gestartet, habe ich gesehen. Und dann noch Madison Square Gardens, New York.
1: Ja, ja. Und dann noch Sydney und Melbourne und so. Also ja, eine grosse Tour, aber halt einfach nur bedingt an verschiedenen Orten.
0: Ja, gut. Aber ja, wir haben ihn ja auch im Radio. Wir müssen ja nicht immer leben. Ist auch okay, oder?
1: Ist okay.
0: Für einmal. Und sonst, ich habe es gerade gesehen, er ist ja immer noch unterwegs. Er spielt zum Beispiel noch Sao Paulo, also für die, die noch spontan auf Brasilien wollen. Heute. Wäre noch.
1: Pff, gut.
0: Oder wir hätten noch Mexico City. Und dort spielt er jetzt eben auch wieder 7-mal hintereinander. Vom 31. Juli bis zum 10. August.
1: Dann kann man ein Ticket buchen.
0: Ja, das liegt also noch drinnen.
1: Oder? Ja.
0: Ja, ist gut. Und sonst eben einfach viruslos. Sparen der Geld, ist besser. Harry Styles, Aparture.

0: French Montana und Swae Lee. Swae Lee kürzlich am Opener Frauenfeld noch gespielt. Natürlich der grosse Hit Unforgettable haben wir dort auch geniessen.
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0: Ein angenehmer Dienstag, vor allem was das Wetter anbelangt. Also wirklich wunderbar. Einfach mal wieder ein Sommer für die, die nicht gerne so viel zu heiß haben. 25 Grad heute am Nachmittag. Aber es bleibt schön sonnig.

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2: und dem CK. Ich würde sagen, er ist so ein bisschen einer von diesen Afrobeats-Königen aus Lagos, wo das wirklich maßgeblich gross gemacht hat, auch in Europa. Vor allem mit dem hier, Love Nwantiti, einer von den grössten Afrobeats.

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0: Die ganze Welt singt nur noch einen Song, den wir auf TikTok gehört haben.
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0: Von Kitschkrieg und Sharon David und Blumengarten. Und der geht ja so viral, dass er weltweit gesungen worden ist. Auch über die deutschen Grenzen. Zum Beispiel von Steve Lacy, der eben das Motto hat.
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0: Der Steve Lacy, den könntet ihr kennen von dem da. Die Unperfektion, das ist einfach auch seine Faszination, sagt unser Musiknerd Timo Meier.
3: Wow, ich glaube, Steve Lacy, es ist doch alles auch so poliert, was wir heute serviert kriegen im Musikmarkt. Es ist ja immer alles perfekt und Sabrina Carpenter, ihre Stimme hat keinen falschen Ton und kein falsches Geräusch drin. Und Steve Lacy finde ich dort einfach sehr einen nice Gegenpol. Ich glaube, das ist so ein bisschen das Ansprechende, weil wenn Steve Lacy zum Beispiel Bad Habits singt, dann macht er es so ein bisschen angeschissen und so ein bisschen vernuschelt. Und so das hat so eine Nonchalance, finde ich. Das funktioniert noch gut.
0: Ja, der ist einfach zufrieden. Macht auf, was er Bock hat. Finde ich super. Neue Single hat er rausgegeben am letzten Freitag. Show You Me. Lass mit.
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1: Die Nachrichten von SRF um 11:30 mit David Burkhardt. Zuerst geht es um das Bodenpersonal der Fluggesellschaft Swiss. Für die Angestellten ändern sich die Arbeitsbedingungen. Das Bodenpersonal erhält etwa höhere Zulagen in der Nacht und an Sonn- und Feiertagen. Außerdem gibt es eine neue Samstagszulage. Und die Angestellten müssen künftig weniger arbeiten, statt 42 Stunden noch 40 Stunden pro Woche. Das und mehr steht im neuen Gesamtarbeitsvertrag des Bodenpersonals der Swiss. Die Mitglieder der Bodenpersonalgewerkschaft haben dem neuen GAV zugestimmt, den die Gewerkschaft, die Verbände des Bodenpersonals und die Swiss gemeinsam ausgehandelt haben. In Kraft tritt der neue GAV ab nächstem Jahr und gilt dann mindestens während 5 Jahren. Zu 2 Meldungen aus der Wirtschaft. Schweizer Firmen haben mehr Produkte ins Ausland verkauft. Von April bis Juni dieses Jahres stiegen die Exporte um fast 9% verglichen mit dem Quartal davor. Es ist das erste Mal seit über einem Jahr, dass die Exporte in einem Quartal zugenommen haben, wie der Bund schreibt. Besonders die Exporte in die USA haben zugenommen. Ebenfalls zugenommen haben die Investitionen in Bauprojekte in der Schweiz. Letztes Jahr haben der Bund und private Firmen insgesamt 3,5% mehr Geld in Bauprojekte gesteckt als noch im Jahr davor. Das zeigen Zahlen des Bundesamtes für Statistik. Besonders gestiegen sind unter anderem die Investitionen von Bund, Kantonen und Gemeinden in Neubauprojekte und in Umbauten. Nun in den Libanon. Dort sind im Süden des Landes nach wie vor israelische Truppen stationiert. Diese sollen sich schrittweise zurückziehen. Gleichzeitig soll die Hisbollah-Miliz entwaffnet werden. Darauf haben sich Israel und der Libanon letzten Monat geeinigt, nach jahrzehntelangem Kriegszustand zwischen den beiden Ländern. Um den Abzug und die Entwaffnung der Hisbollah-Miliz zu testen, wurden sogenannte Pilotzonen eingerichtet im Libanon. Nun hat die libanesische Armee nach eigenen Angaben damit begonnen, Truppen in eine dieser Zonen zu verlegen, um dort die Kontrolle zu übernehmen. Falls alles wie geplant funktioniert, soll das Vorgehen auch auf weitere Gebiete im Libanon ausgeweitet werden. Die Hisbollah lehnt dieses Vorgehen ab, sie war nicht an den Gesprächen beteiligt.
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1: Ab und zu muss man seine Trompete vornehmen und einfach mal wieder eins rausgucken. Haben wir da heute Morgen auch gemacht bei unserem Krüsi Musik. Und wir haben hier Nina ausgraben mit einem richtig grossen Hit aus den 80er. Irgendwie, irgendwo, irgendwann. Schnell herausgefunden, heute hat das der Benny aus Biel, darum haben wir ihn dann schnell angerufen. Du hast mir vorhin am Telefon erzählt, du hast noch grosse Pläne diesen Sommer. Was hast du vor?
2: Im August haben wir eine Hochzeit und im September gehen wir dann unsere Flitterwochen.
1: Genial, das klingt also super. Was planen wir für eine Hochzeit?
2: Ja, nichts Besonderes. Eine freie Trauung, schön im Garten, am Teich und dann einfach am Abend noch ein bisschen Party.
1: Ja, sehr gut.
2: Gemütlich mit Familie und Freunden.
1: Das klingt also super. Wie viele Leute haben wir eingeladen?
2: Etwa 40 Leute sind wir.
1: Ja, gar kein. Geht aber doch zu tun. Bist nicht im Stress jetzt so einen Monat vorher?
2: Mal.
1: Schon ein bisschen.
2: Fällt einem dann schon auf, wenn es umso näher zurück, dass man dann doch ein bisschen mehr planen muss, als man eigentlich gedacht hat am Anfang.
1: Ja, das kann ich mir vorstellen. Und nachher geht es in die Flitterwoche. Wohin?
2: Gehen mit Karibik.
1: Sehr schön. Wie lange?
2: Da gehen wir 2 Wochen.
1: Super, super. Ja, dann hoffe ich, ihr geniesst das ganz fest. Wünsche toi, toi, toi fürs Hochzeit und ganz viel Energie jetzt noch für die Planung.
2: Ja, merci vielmals.
1: Super. Dann können wir ihr ein kleines, verfrühtes Hochzeitsgeschenk machen mit dem Gutschein. Das ist doch super. Der Benny war also der schnellste heute bei unserem Krüsi-Musik. Ihr könnt jetzt morgen wieder sein, nach der halben Nacht. Dann spielen wir Krüsi-Musik, einfach den Song erkennen und uns möglichst schnell via WhatsApp schreiben. Da gibt es einen 50-Franken-Gutschein. Nummer zum Glück, die ist 079 909 13 33.

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0: Es ist 12 Uhr.
1: Guten Miteinander. Einen schönen Sommertag haben wir heute. Eben nicht zu heissen, sondern einfach nur einen schönen. So wäre es eigentlich perfekt, finde ich. So angenehme 4-25 Grad am Nachmittag und schön viel Sonne gemischt mit ein paar Wolken. Schönen Mittag.

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0: Und darum versucht auch Naomi Lange, eine Schweizer Künstlerin, immer wieder so Hits zu kreieren. Und jetzt ist sie ihrem Hot Girl Summer. Ein Song, wo mich ehrlich gesagt auch ein bisschen an einen erinnert, der schon mal ein riesen Hit war. Hot Summer von Monroe. Wenn wir jetzt hier reinlassen bei der Naomi Lachen. Hat schon ein bisschen Ähnlichkeiten, oder? Ist einfach noch ein Hot Girl dazwischen beim Hot Summer. Und ich glaube, das braucht es auch. So Hits, die einfach einfach in Sorge gehen, weil sie grosse Ziele haben.
2: Also mein Number One Ziel ist einfach mal können internationale Luft schnuppern. Das ist eigentlich, eigentlich mache ich das alles und auch auf Englisch für das, dass es einfach mehr Leute kann erreichen kann. Und ich glaube, so mein inneres Kind wird mega gerne international durchstarten.
0: Wer weiß, vielleicht klingt es ja mit ihrer neuen Single. Naomi Lange, unsere Schweizer Künstlerin von der Woche, da jetzt mit Hot Girls Summer.

0: Jetzt gibt's etwas zu feiern heute.
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0: Wir tun uns anstimmen, Krigi.
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0: Wir singen für den Happy Birthday, liebe Haaland.
3: Ah.
0: Happy Birthday to you. Der Erling Haaland wird heute 26.
3: 26?
0: Mhm.
3: Das darf man feiern.
0: Ja, das darf man auch richtig festen. Vor allem, wenn man so eine gute WM gemacht hat. Ich meine, man hat ja immer gefragt, Haaland, wieso machst du so viel Goal?
4: I don't know, I think it's my speciality to score goals.
0: Nein, da kann er halt einfach.
3: Er schießt einfach.
0: Ist aber auch, man stellt auch manchmal blöde Fragen, diesen Fußballer.
3: Ja, definitiv.
0: Weiss es ja auch nicht. Hast du auch in dem Fall für die Norweger mitgefiebert, ein bisschen mitgerudert?
3: Ich mitgefiebert, du weißt, ich bin nicht ganz so ein Fußballmaus, aber ich habe natürlich online alles mitverfolgt, was irgendwie um die Mannschaft herum passiert ist.
0: Und ich meine jetzt gerade, Haaland ist ja auch absoluter Social Media Star online. So geil, was da man macht.
3: Gefundenes Fressen, definitiv.
0: Mhm, ich habe da ein paar Kommentare gesehen. Der Haaland ist sehr bekannt dafür, dass er überall, irgendwo auf Videos, irgendwo im Internet, einfach immer alles kommentiert. Und das ist einfach schön, weil die Leute haben Freude. Zum Beispiel gibt es einen kleinen Bub, der schreibt «Day 6 of asking Haaland to comment» und er kommentiert unter dran. «Ist gut, you can stop now.» Oder gibt es so schöne Frisurvorschläge, er hat so eine geile Frise. Und dann kommentiert zum Beispiel, hat er da geschrieben «Thanks for the inspo».
3: Cute.
0: Oder eine Mutter, die schreibt, wenn der Haaland kommentiert, fängt mein Sohn wieder an zu shooten. Und er schreibt «Don't give up, kid».
3: Es ist so hart.
0: Es ist so geil. Vielleicht, wer weiss, kommentiert er ja jetzt auch hier bei uns auf TikTok.
3: Dann wäre das jetzt der Moment. Wir richten uns raus, wir richten uns direkt an Haaland. Vielleicht versteht er ja Schweizerdeutsch.
0: Hallo?
3: Was
0: Hallo?
3: Ist da, SRF Virus?
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0: Es ist Eis.
1: Das ist Virus so richtig mitten im Sommer, am 21. Juli. Aber so richtig heiß ist es heute mal nicht, sondern einfach schön sonnig, bleibt trocken und angenehme 24 Grad, die wir am Nami erwartet.
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1: Die Nachrichten von SRF um 13:30 mit Dominik Brandt. In Italien ist nach einem tödlichen Vorfall in Bologna eine Diskussion um Polizeigewalt aufgeflammt. Tausende Menschen haben gestern in verschiedenen Städten gegen die Polizei demonstriert. Dies, nachdem ein Marokkaner bei einem Polizeieinsatz ums Leben gekommen ist. Polizeibeamte drückten ihn minutenlang zu Boden. Er rief lange um Hilfe und starb dann. Italien-Korrespondent Franco Battel.
2: Noch steht die Autopsie aus, man kennt die Todesursache also noch nicht. Und auch ein Teil des aufgenommenen Videomaterials, der Bodycams der Polizisten, ist noch auszuwerten. Doch ein Anwohner filmte den minutenlangen Todeskampf des 42-Jährigen, dessen Hilferufe und die Polizisten, die vom Unbewaffneten nicht abließen. Deshalb machte der Vorwurf der Polizeigewalt schnell einmal die Runde. Die Beamten hätten nicht realisiert, dass der Marokkaner um sein Leben rang ein Problem hatte. Leute, die den Verstorbenen kannten, sprechen von psychischen Problemen. Sofort setzte das übliche politische Hickhack ein. Italiens rechte Regierungsparteien stellten sich umgehend hinter die Polizei. Ihre Solidarität gehöre immer den Beamten, die für Sicherheit sorgten. Während die Linke darauf verweist, dass es in Italien immer wieder zu massiver Polizeigewalt kommt. Italien wählt im nächsten Jahr. Kriminalität und Sicherheit könnten zu dominierenden Wahlkampfthemen werden.
1: Franco Battel. In die Schweiz zu einem Cyberangriff. Opfer davon ist der Thurgauer Zugbauer Stadler Rail. Eine cyberkriminelle Gruppe habe sich illegal Zugang verschafft zu einer Plattform, auf der Stadler und ein Zulieferunternehmen Daten austauschen. Sicherheitsrelevante Informationen seien aber keine abgeflossen, schreibt das Unternehmen. Die Kriminellen hätten 10 Millionen Franken Lösegeld gefordert, was Stadler Rail aber nicht bezahlt habe, schreibt das Unternehmen. Stattdessen habe man Strafanzeige eingereicht.
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0: Was für ein Sommer. Super Temperaturen. Für gewisse fast schon ein bisschen zu heiß. Wie ist es für dich, Younes?
1: Ich bin voll im Hot Girl Summer.
0: Du bist in deinem Hot Girl Summer. Geniessest du das heisse Wetter? Das ist ja. Schon zu heiss, oder? Ist schon gut.
1: Nein, es ist perfekt. Also so ab 36 Grad in der Schweiz finde ich so unchillig.
0: Längst dann auch mal. Aber jetzt ist ja wieder angenehm momentan.
1: Jetzt ist es perfekt.
0: Eigentlich das perfekte Wetter fürs heitere Open Air. Und da schicken wir euch jetzt mitten in dem Festival Sommer noch das Heitere. Es ist ja wirklich genial von uns.
1: Ich komme wirklich nicht mehr klar. Es ist so chillig, wie viele Tickets man da auf Virus kann gewinnen kann.
0: Ja.
1: 1x2 3-Tages-Pass gibt es entweder heute Nachmittag für den Mario oder den Marco. Ja, wir hören ihre Argumente und der entscheidet dann schlussendlich, wer wir als Hater schicken.
0: Genau, gibt es ein kleines User-Voting. Ab den zwei könnt ihr dann abstimmen, wer er sympathischer findet. Lieber auf können. Ja, dann schreiben dann entweder Mario oder Marco und damit wir stimmen, schicken wir als Hater. Geil, bist du auch mal am Hater gewesen, Julius?
1: Nein, es ist doch das Luzerner Festival.
0: Ja, nein, das ist eben im Aargau, aber es meinen immer alle, es sei Luzern. Ja, es ist geiles Open Air.
1: Muss ich mir vielleicht mal reinziehen.
0: Ja, gang doch auch.
1: Also.
0: Aber dir geben wir jetzt nicht die Tickets. Ich könnte sie gewinnen am Nomi. Ab den 2 beim Younes.
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0: Sideways, da auf unserer Virus. Am Dienstag Nachmittag, es war 12 Uhr und einfach chillig, nicht mehr 36 Grad, sondern so um die 25 bis 26 Grad.
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0: Und mit diesen Hits von heute Morgen starten wir zusammen in den Nachmittag. From Down Here, Lola Young.

Und diesen Song haben wir jetzt gefühlt das Zeitchen nicht mehr gehört auf SRF Virus. The Code von Nemo. Gehört alles da in der nächsten halben Stunde. Zuerst aber so Sound, der perfekt zum Sommer passt. Sarah Larsson, zusammen mit den Pink Panthers, Midnight Sun.

0: in Nizza, Frankreich. The Weeknd, der auf Europa-Tournee ist. Double Fantasy haben wir da gehört, zusammen mit dem Future, Marco und Mario. Merkt euch die zwei Namen, die werden uns nämlich heute am Nachmittag ein bisschen begleiten.
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0: Ja, schliesslich sind sie ja die zwei Jungs, die es ins Finale geschafft haben und jetzt um einen 3-Tages-Pass für das Hater Open erkämpfen. Ich habe mal so schnell aufs Line-Up geschaut. Die zwei Namen, die sind mir gerade am meisten rausgestochen. Wenn du mich kennst, dann sitzt du neben mir in meinem Bett. Der deutsche Rapper Bones MC. Oder auch eine Legende aus Bern, Trulix. Sie zwei sind unter anderem am Hateren und dir da draussen entscheidet. Jetzt sollen wir die Tickets am Mario geben oder am Marco. Sie haben uns mal so ihre Argumente durchgegeben, wieso sie die Tickets verdient hätten. Der Marco, der sagt.
2: Hallo zusammen, du bist der Marco aus Luzern und ich würde gerne die Tickets fürs Hateren gewinnen, weil ich nach diesen Hitzewellen ein kühles Bier und ein bisschen gute Musik brauche. Also vote für mich, wäre mega cool. Danke vielmals.
0: Der Mario.
3: Hallo zusammen, das ist der Mario aus dem Internet. Wenn ihr jetzt für mich stimmt, hat er absolut gar nicht davon. Aber der würde einem random Dude im Internet eine Freude machen.
0: Welches Argument überzeugt mehr? Schickt jetzt den Namen Mario oder Marco auf WhatsApp auf 079 909 13 33. Bis um 5 Uhr haben sie jetzt noch Zeit, möglichst viele Stimmen für sich zu gewinnen. Und dir helfen nicht nur diesen zwei, sondern erfahren auch noch, was wir nächste Woche wieder für ein neues Festival-Package ready haben.
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0: Guten Dienstagnachmittag auf SRF Virus, die Milune, Schweizer Musikerin, hören wir da mit Rabbit Holes. Und jetzt gehen wir auch zusammen in ein Rabbit Hole. Das Wichtigste, was auf der Welt abgeht, das checken die aus dem SRF Newsroom für uns.
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2: Die Nachrichten von SRF um 14.30 Uhr mit Livia Schmid. Italiens Regierungschefin Giorgia Meloni hat sich zum Tod eines Marokkaners in Bologna geäußert. Sie sagt, es müsse mit größter Sorgfalt geklärt werden, wer verantwortlich sei. Der Fall müsse vollends aufgeklärt werden, ohne Vorurteile. Erst gestern hatte Vize-Regierungschef Matteo Salvini gesagt, die Polizeibeamten hätten ihre Pflicht getan. Weiter kritisiert Meloni die Gewalt gegen die Polizei. In mehreren Städten kam es zu Protesten, in Bologna teils zu Gewalttätigen. 64 Menschen wurden laut der Polizei verletzt. Am Sonntag starb ein 42-jähriger Marokkaner in Bologna. Polizisten drückten ihn minutenlang zu Boden. Der Mann rief mehrfach um Hilfe und starb dann. Mitten im Krieg gehen in der Ukraine Menschen auf die Straße, um gegen einen Entscheid von Präsident Volodymyr Zelensky zu demonstrieren. Sie wehren sich gegen die Entlassung des Verteidigungsministers. Hintergrund ist ein Machtkampf zwischen dem Armeechef und dem Verteidigungsminister. Wegen der Proteste ist Zelensky nun aber offenbar bereit, die Armee umzubauen. Ukraine-Korrespondent David Nauer.
3: Der entlassene Verteidigungsminister setzte ganz auf Hochtechnologie. Sein Plan sah vor, dass die Ukraine massiv in Drohnen investiert und damit die russische Wirtschaft im Hinterland angreift, also Ölraffinerien, Fabriken, Lagerhäuser und so weiter. Diese Attacken sollen dazu führen, dass sich Putin den Krieg irgendwann nicht mehr leisten kann und dann eben bereit ist zu Verhandlungen. Militärchef Sirski, der denkt da anders, klassischer würde ich sagen. Er will die Front halten, natürlich mit Drohnen, aber auch mit Infanterie, mit Sturmtruppen und so weiter. Man muss sagen, dass Sirski als genialer Stratege gilt. Er hat etwa zu Beginn des Krieges sehr erfolgreich Kiew verteidigt. Er gilt aber auch als rücksichtslos und nimmt hohe Verluste in Kauf, wenn er glaubt, dass es sich militärisch lohnt. Und deswegen ist er eben auch in Teilen der Bevölkerung sehr unbeliebt.
2: Der Thurgauer Zugbauer Stadler Rail ist Ziel eines Cyberangriffs geworden. Eine cyberkriminelle Gruppe habe sich illegal Zugang verschafft zu einer Plattform, auf der Stadler und ein Zulieferunternehmen Daten austauschen. Sicherheitsrelevante Informationen seien aber keine abgeflossen, schreibt das Unternehmen. Die cyberkriminelle Gruppe habe 10 Millionen Franken Lösegeld gefordert, was Stadler Rail aber nicht bezahlt habe, schreibt das Unternehmen. Stattdessen habe man Strafanzeige eingereicht.
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0: Chillige 24 bis 26 Grad haben wir. Geniessen den Sommer. Den passenden Sound liefern wir dazu. Tönt hart nach Autofenster runterlassen und irgendwo in den Berg rumfahren. Espresso, Sabrina Carpenter.

0: Gravity. Tyler, the Creator und der Brent Faiyaz da auf Virus. Es war 4:15 und alle zusammen. Happy Birthday, Holland! Kriege ich schon darüber reden, wie viele Happy Birthday-Versionen ich gefunden habe. Muss mal hören.
1: Ui!
0: So, oder ein Orchester. Rock-Version. Das geht noch besser. Blaskapelle.
1: Oh, lüpfig.
0: Meine Lieblings. Version ist fix. Happy Birthday auf Reggae.
1: Fair. Und alle die Ständli gehen an Haaland?
0: Definitiv.
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0: Momentan wirklich meine Lieblingsperson auf Social Media und ich glaube, ich bin nicht der Einzige.
1: Sehr fair, auch ich, wo wirklich mich null mit Fußball auseinandergesetzt habe, habe ab und zu dürfen über sein Bild oder sein Gesicht reinstürcheln auf den Socials.
0: Für die, die nicht wissen, wer er ist, der norwegische Fußballstar, der jetzt dank der WM so in richtigen Hype reingekommen ist. Ich frage mich schon, wie wird man eigentlich so gut?
1: Talent?
0: Ja.
1: Training?
0: Personality?
1: Ja gut, das ist jetzt halt für Social Media wichtig. Aber ich glaube, so auf dem Platz musst du eigentlich keine Personality haben.
0: Ja, das stimmt. Oder auch so das Ruder hast du so immer gesehen, das
1: Hey, ich habe das immer wieder gesehen und nicht ganz verstanden. Aber eben, da sehen wir, ich bin nicht ganz dabei gewesen.
0: Der Haaland ist richtig aktiv auf Social Media. Er kommentiert einfach immer überall bei all seinen Fans. Und sein Social Media Game ist auch richtig gut. Also ich glaube, er ist aktiver als gewisse Influencerinnen. Letztens hat er so ein Selfie gepostet und darunter so geschrieben, might delete later.
1: Cute.
0: Ja, ich glaube, er ist einfach ein geiler Charakter und so punktet er jetzt ein bisschen überall auf der Welt. Happy Birthday, Haaland.
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0: Schön, hat der SRF Virus eingeschaltet. Dienstag Nachmittag, der Neighborhood. Weather ist das gewesen. Jetzt ist es 3.
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0: Ich glaube, manchmal unterschätzen wir, wie krass der Festivalsommer in der Schweiz ist. Also, für das wir so ein kleines Land sind, haben wir wirklich pure geile, krasse Festivals und Openairs. Und es kommen sogar noch neue dazu dieses Jahr. Zum allerersten Mal das Eichholz Festival. Das ist das Festival im Kanton Solothurn zu Gerlafingen. Ihre Buddy. Ach, schon nur das. Ein Festival ihrer Buddy. Auf dem Line-Up. Und nehmen, wo wir alle schon sehr lange kennen. It feels so good to be myself. Stephanie Heinzmann. Richtig random. Ich bin mit ihrer Cousine früher in der gleichen Klasse gewesen, so in der vierten oder so. Und ich weiss noch, sie immer wirklich so, ja, Stephanie Heinzmann ist meine Cousine. Mit wem man auch hätte können flexen, wenn man ihn persönlich kennt hat. Welcome to Central Pay. Der DJ Antoine. Oh, er tritt auf an mein Holzfestival, wo dann morgen ja schon losgeht. Und mit drin SRF Virus natürlich. Jeden Nachmittag senden wir live vom Echoes Festival und checken mal so ein bisschen die Lage ab. Also für die, die auch rum sind, kommen uns besuchen. Für alle anderen gibt es Festival Vibes direkt aus dem Radio. Und für alle, die 2024, wo das Charlie XX Brad Album rausgekommen ist, kein Brad Sommer erlebt haben, er funktioniert auch noch recht gut im 2026.

0: Lisa. So kiss me. Moonlit Floor. 2 Minuten, dann ist es 4:15. Und wir haben schon recht viel von euch glücklich gemacht, den Sommer.
1: Wahnsinn.
2: Wirklich?
0: Ja.
2: Nein, scheiße.
0: Ich schwöre. Ja.
3: Nein, weißt du? Wow, richtig cool.
1: Wow, krass. Danke vielmals.
0: Die geilste Festival Package, die gibt es da jedes Jahr auf Virus.
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0: Und heute legen wir wieder einen drauf. Wir verlosen Tickets für ein neues Festival, nämlich für das Heitere Open Air. Und das gibt es heute entweder für den Mario oder den Marco. Sie haben sich heute Morgen ins Finale qualifiziert und am schnellsten die Frage richtig beantwortet, wie viele Sterne das Wappen vom Kanton Aargau hat. Sie sind 3. Und ja, das sind jetzt Ihre Argumente, wieso Sie die Tickets verdient hätten. Der Mario sagt:
5: Sagt zusammen, das ist der Mario aus dem Internet. Wenn ihr jetzt für mich stimmt, hat er absolut gar nichts davon. Aber du würdest einem random Dude im Internet eine Freude machen.
0: Der Marco.
6: Hallo zusammen, du bist der Marco aus Luzern. Und ich würde gerne die Tickets fürs Heitere gewinnen, weil ich nach diesen Hitzewellen ein kühles Bier und ein bisschen gute Musik brauche. Also Voto für mich, wäre mega cool. Danke vielmals.
0: Schlussendlich entscheidet ihr, bis um 5 Uhr haben sie jetzt noch Zeit, dass ja ganz viele Votes für sie reinkommen. Also ihr könnt jetzt noch schnell den Namen Mario oder Marco auf WhatsApp schicken auf 079 909 13 33.
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0: Schweizer Musiker, der so ein bisschen zwischen Zürich und L.A. lebt. The Usually Modest, Insecure, hören wir da gleich. Das ist eines von seinen neuesten Singles, was so ein bisschen erzählt um die Unsicherheiten, die Artists immer wieder spüren. Soll man aufgeben, soll man aufhören? Aber dann hat er es zum Glück doch nicht gemacht. Und ja, macht weiterhin gute Musik für uns. Es ist Zeit zum Rausschauen. Das Wichtigste, was abgeht auf der Welt, das checken die aus dem SRF Newsroom für uns.
1: 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Die Nachrichten von SRF um 15.30 Uhr mit Livia Schmidt. Wer eine Bergtour plant, soll dieses Jahr besonders achtsam sein. Das schreibt der Schweizer Alpenclub SAC. Die anhaltende Hitze verändere die Verhältnisse im Hochgebirge. Auf gewissen Touren ist zum Beispiel die Gefahr von Stein- und Eisschlag höher als sonst. Außerdem können einzelne Geländeabschnitte instabil werden und Gletscherspalten liegen offen da, weil die schützende Schneeschicht geschmolzen ist. Der Schweizer Alpenclub rät Berggängerinnen und Berggängern deshalb, sich besonders gründlich über die aktuellen Verhältnisse zu informieren und sich nicht auf Tourenbeschreibungen oder Erfahrungen aus früheren Jahren zu verlassen. Italiens Regierungschefin Giorgia Meloni hat sich zum Tod eines Marokkaners in Bologna geäußert. Sie sagt, es müsse mit größter Sorgfalt geklärt werden, wer verantwortlich sei. Der Fall müsse vollends aufgeklärt werden, ohne Vorurteile. Erst gestern hatte Vizeministerpräsident Matteo Salvini gesagt, die Polizeibeamten hätten ihre Pflicht getan. Weiter kritisiert Meloni die Gewalt gegen die Polizei. In mehreren Städten kam es zu Protesten. In Bologna teils zu Gewalttätigen. 64 Menschen wurden laut der Polizei verletzt. Am Sonntag starb ein 42-jähriger Marokkaner in Bologna. Polizisten drückten ihn minutenlang zu Boden. Der Mann rief mehrfach um Hilfe und starb dann. Weltweit wird weniger Bier getrunken. Darauf lassen neue Zahlen des weltgrößten Hopfenhändlers Bart Haas schließen. Das deutsche Unternehmen meldet, dass die Bierproduktion im vergangenen Jahr gesunken ist um 1,4 Milliarden Liter. Das sind 0,7% weniger als im Vorjahr. Der Bierkonsum stagniere oder sinke in vielen traditionellen Märkten, heißt es von Bart Haas. Darunter sind etwa Deutschland und Polen. Auch in Nordamerika ist weniger Bier gebraut worden. Es handelt sich bei dieser Entwicklung nicht um eine Delle, sondern um eine echte Zäsur, heißt es. Die Gründe dafür seien vielfältig, etwa das negative Konsumklima und Pandemieeffekte. Den Final der Fußball-WM am Sonntagabend haben durchschnittlich 1,15 Millionen Menschen bei SRF am Fernsehen gesehen. Damit war der Final das meistgesehene Spiel dieser Weltmeisterschaft. Die Spiele der Schweizer Nationalmannschaft sahen durchschnittlich 870.000 Menschen bei SRF. Am höchsten war die Zuschauerzahl beim Gruppenspiel gegen Kanada mit etwas mehr als 1 Million. Zum Vergleich, den Final der Eishockey-WM im Mai mit Schweizer Beteiligung sahen 1,3 Millionen Menschen. 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
0: Die Tipps von heute Morgen, die gehören drauf, SRF Virus. Er sorgt für ein bisschen guten Mut. Ich bin Dienstagnachmittag, der 24K Golden, zusammen mit dem Ein Dior. Ich bin der Junge.

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1: Er hat sich letzten Freitag mit neuem Sound gemeldet, der Steve Lacy. Und der Steve ist wirklich so ein Künstler, den man irgendwie nie genau weiss, was man serviert bekommt. Mal tönt es nach Indie, mal sogar nach R&B oder Funk. Und genau das macht ihn so spannend. Mit unserem Musik-Nerd, Timo Meier, haben wir auch noch schnell eins reingenerdet.
2: Steve Lacy hat seine ersten Songs auf seinem iPhone, also auf dem Smartphone, produziert. Und das ist schon noch krass, wenn man das bedenkt. Ich meine, so vor 40 Jahren oder so hast du 20 Mikrofone gebraucht. Du musst all die Geräte kaufen, die waren sehr teuer. Dann musst du lernen, wie man die bedient, weil sie sind sehr kompliziert waren. Und bis du dann mal einen Song aufgenommen hast, bist du 3 Tonnen leichter gewesen und bist fast ausgebrannt. Und heute haben einfach die Smartphones irgendwie so Prozessoren drin, wo einfach die ganze, so eine ganze Aufnahmesoftware können stemmen. Und ich meine, früher, wenn du einen Schellkranz hören, hast du ihn spielen. Und wenn du heute einen Schellkranz willst, lässt du ihn einfach runter.
1: Spätestens mit seinem Hit Bad Habit. Dann hat er fix bewiesen, dass er nicht nur TikTok-Musik hat, sondern auch richtiges Songwriting. Nebenbei produziert er auch noch für Leute wie Kendrick Lamar oder Tyler, the Creator. Jetzt ist letzte Schritte sein neues Album Oh Yeah rausgekommen. Das ist ein Song, der auf dem neuen Album drauf ist. Show Yumi von Steve Lacy.

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0: Post Malone. Zischi Nachmittag auf SRF, 21. Juli haben wir heute. So um die 25, 26 Grad ist es. Und jetzt Punkt 4.
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0: Ich weiß nicht, wie es euch geht, aber die Nostalgie, die hittet schon recht rein. Die Fußball-Weltmeisterschaft ist vorbei, Spanien ist Weltmeister und ja, jetzt ist irgendwie wieder alles einfach so langweilig. Also ich bin wirklich gar nicht so Fußballfan, aber die WM, die liebe, weil dann läuft etwas. Leute kommen zusammen, man schaut jeden Match, egal ob jetzt um 3 oder um 5 Uhr am Morgen, es löst so ein richtiges Gemeinschaftsgefühl aus und ich vermisse es ehrlich gesagt schon jetzt recht hart. Aber hey, vielleicht können wir ja den Web nächstes Jahr weiterziehen, dann startet nämlich die Fußball-Weltmeisterschaft von den Frauen in Brasilien. Feiern wir dann einfach dort weiter. Also ich kann wirklich nicht bis 2030 warten. Was bleibt, sind einfach so ein bisschen die schönen Erinnerungen, all die viralen Social Media Posts und natürlich Shakira und ihren WM-Song Dai Dai.

0: Mondays auf SRF Virus. Unser Motto am Sonntagmorgen: einfach entspannt in den Tag schalten.
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0: Die Musik dazu ist genauso wie der Tag sein sollte: verträumt und gemütlich.

0: Open Air St. Gallen, Open Air Frauenfeld, Gurten Festival, Holz Festival und jetzt noch Heiteren. Also da sind ihr wirklich bestens versorgt, wenn der Festivalsommer startet.
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0: Heute haben wir angefangen, heitere Tickets zu verlosen. Am Morgen hat sich der Mario und der Marco ins Finale qualifiziert und wollen beide jetzt eins mal zwei, drei Tagespass fürs Heitere. Und sie haben jetzt nicht mehr so lange Zeit, um möglichst viele Stimmen noch reinzuholen. Wegen dem jetzt nochmal ihr Argument, wieso sie die Tickets verdient hätten. Der Marco.
2: Hallo zusammen, du bist der Marco aus Luzern. Und ich würde gerne die Tickets fürs Heitere gewinnen, weil ich nach diesen Hitzewellen ein kühles Bier und ein bisschen gute Musik brauche. Also Voto für mich, wäre mega cool. Danke vielmals.
0: Der Mario.
3: Hallo zusammen, das ist der Mario aus dem Internet. Wenn ihr jetzt für mich stimmt, habt ihr absolut gar nichts davon. Aber ihr würdet einem random Dude im Internet eine Freude machen.
0: Schickt jetzt noch den Namen Marco oder Mario auf WhatsApp auf 079 909 13 33. Und dann erfahren wir gegen die 5, wer es geschafft hat, die heiteren Tickets zu gewinnen und was ihr auch am 5 erfahrt, welches Preisli wir dann nächste Woche wieder ready für euch haben. Yes, und nächsten Montag und Dienstag gibt es hier auf SRF Virus wieder ein Festival-Package zu gewinnen. 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

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Für alle die mit ein bisschen Kater, die gerade einen Brunch vorbereitet sind oder die sich einfach nochmal umdrehen wollen. Bei uns gibt es den passenden Sound dazu.

0: Ende Jahr startet dann im St. Galler Musiker im Monat 19.2 seine Can You See Me Tour durch die Schweiz, Deutschland und Österreich. Lange Wache haben wir da gehört. Und bevor es mit den Hits von heute Morgen weitergeht, schauen wir noch raus in die Welt. Nach einem Update machen wir dann weiter mit Imagine Dragons Sharks. Zuerst aber der Blick raus, was abgeht. Das weiss der Dominik Brandt aus dem SRF Newsroom.
1: 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Der Schweizer Alpenclub SAC mahnt Bergsteigerinnen und Bergsteiger zur Vorsicht, denn die anhaltende Hitze verändere die Verhältnisse im Hochgebirge. So sei etwa die Gefahr von Stein- und Eisschlag auf gewissen Touren höher. Der SAC rät, sich nicht auf Erfahrungen aus vergangenen Jahren zu verlassen. Die Zahl der Personen weltweit, die Hunger leiden, ist zum dritten Mal in Folge gesunken. Das zeigt der neueste Welternährungsbericht der UNO. Weltweit gab es letztes Jahr 645 Millionen Menschen, die Hunger litten, fast die Hälfte davon in Afrika. Es gebe zwar Fortschritte, sie seien aber, Zitat, fragil, heißt es im UNO-Bericht. Der US-Technologiekonzern Microsoft spannt mit der französischen Firma Mistral AI zusammen. Mistral ist der größte europäische Anbieter von künstlicher Intelligenz. Es gehe um eine Vereinbarung in Höhe von mehreren Milliarden Euro. Den genauen Betrag nennen Microsoft und Mistral AI nicht.
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0: Es ist selten noch ein bisschen bewölkt, sonst scheint eigentlich die Sonne und wir haben so 24 bis 26 Grad. Kommen gut richtig für Abend, Sharks von Imagine Dragons. Schönen Nachmittag.

0: 01099 und Trettmann Baltimore. 18 Minuten, dann ist es 5 Uhr. Und es ist schon noch ein Flex, wenn du so von dir aus kannst sagen, ich habe vor Jahren mal ein neues Popkulturphänomen in die Welt gebracht und es ist bis heute geblieben. Die Megan Thee Stallion. I'm a savage, yeah. Classy, bougie, ratchet. Dank ihr reden wir auch noch 7 Jahre später vom Hot Girl Summer. 2019 hat sie den Begriff ins Leben gerufen und es ist wirklich so voll zu ihrem Markenzeichen geworden. Mittlerweile haben wir alle weltweit Hot Girl Summers.
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0: Die neueste Single von der Schweizer Musikerin aus Zürich, Naomi Laren. Ihr neuer Song, der heisst Hot Girl Summer. Und vielleicht hat er es jetzt gerade selber gehört. Sie hat sich musikalisch verändert, das hat unser Musikmann Timo Meier gefunden.
2: Ach, ja, Naomi Laren, die kennen wir ja ursprünglich eigentlich so ein bisschen in dieser Genrefarbe. Girl, you know you feel it. It's a vibe, yeah. I could only show you. Neo-Soul-Queen von der Schweiz ist sie eigentlich. In den letzten Jahren hat es aber ein bisschen einen Change gegeben. Zum Beispiel vor 2 Jahren, 2024, ist sie rausgekommen mit Stranger. Und ich merke schon, das ist ein bisschen anders. Da ist etwas gegangen. Und jetzt haben wir auch jetzt wieder eine neue Single bekommen von der Naomi Laren.
0: Neo-Soul ist ihr irgendwie noch recht gut gestanden. Wieso der Change?
2: Wenn man so gekannt wird als der oder die Artist, der den und den Sound macht und man muss dem, hat das Gefühl, man muss dem immer genug werden, das kann auch irgendwann einem so ein bisschen genug sein.
0: Mit neuer Musik im Gepäck, Naomi Laren, das ist Hot Girl Summer.

0: Hot Girl Summer, neue Musik von der Naomi Larenne, aber irgendwie auch eine komplett neue Musikrichtung, die sie eingeschlagen hat. Kann man das? Einfach so als Artist. Ja, heute habe ich mal Bock auf Rock, morgen R&B, übermorgen Hip-Hop oder so. Pop, ja, in so Musikmerch, der Timo Meier findet.
1: Ich glaube, die Challenge steht, ist, sich immer wieder neu zu entdecken, weil man verliert sich selber dann recht schnell, wenn man so neue Einflüsse sucht. Dann fängt man sehr schnell an, einfach so ein bisschen zu machen und vergisst sich so ein bisschen zu fragen, so, ist das das, was ich will? Aber hey, ich meine, ich wünsche das jedem Artist, dass sie alle bei sich bleiben, natürlich.
0: Die Woche schauen wir genauer auf sie, Naomi Larenne und ihre neueste Single Hot Girl Summer.
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0: Hallo, für Sie, du Fester Virus. Zeit für Feierabend. Es war 5 Uhr.
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0: Und bevor wir da jetzt das nächste grosse Festival-Package rauslassen, gehen wir mit diesem Sound Richtung Feierabend in der nächsten halben Stunde. Absolute Lieblingsband von mir. Tame Impala. Können uns auf Dracula freuen. Es ist wirklich gängig, als wäre man irgendwie auf Drugs, wenn man ihre Musik hört. Geht uns aber, glaube ich, noch mit recht vielen Indie-Songs so. Musik aus der Schweiz ist auch noch rum von der Gigi Malua. Wolken. Ist mal so ein eher emotionaler Song von ihr und wegen dem schon noch anderes Feeling gewesen beim Releasen.
2: Ganz eine andere Erfahrung als bei anderen Songs. Weißt du, ich glaube, wenn man sonst Musik rausgibt, hat man ja, also nicht alle Leute, aber ich habe so eine gewisse Erwartungshaltung dann und denke mir so, okay, was passiert jetzt? Und, du bist so ein bisschen, fragst dich so. Und bei dem, logisch habe ich mich auch in gewissen Momenten so gedacht, okay, was passiert jetzt mit dem Song? Aber das ist auf eine ganz andere Art und Weise. Ich habe mich auch einfach gefreut.
0: Ja, wenn man sich ein bisschen von einer verletzlichen Seite zeigt. Und dann gegen die 4.5 können wir, die Tickets gewonnen hat fürs Heiter Open Air und was es nächste Woche auf Virus wieder zu gewinnen gibt. Das ist der Sommer mit Homewrecker. Euch ganz einen schönen Feierabend.

0: Blason.
1: Und das nächste grosse Festival-Package ist raus.
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1: Ein 3-Tages-Pass fürs Hater Open Air hat es heute gegeben. Bis ins Finale geschlagen haben sich heute Nachmittag der Marco und der Mario. Das waren ihre Argumente gewesen. Der Marco.
3: Hallo zusammen, du bist der Marco aus Luzern. Und ich würde gerne die Tickets fürs Heiter gewinnen, weil ich nach diesen Hitzewellen ein kühles Bier und ein bisschen gute Musik brauche. Also vote für mich, wäre mega cool. Danke vielmals.
1: Und der Mario.
4: Hallo zusammen, das ist der Mario aus dem Internet. Wenn ihr jetzt für mich stimmt, habt ihr absolut gar nichts davon. Aber du würdest einem random Dude im Internet eine Freude machen.
1: Schlussendlich habt ihr entschieden, wer gewinnt. Bis um 5 Uhr hat man für beide voten. Heute der unbekannte Mann aus dem Internet. Dem habe ich jetzt gerade vorhin schnell angerufen. Bist du der unbekannte Mann aus dem Internet?
5: Genau, da bin ich.
1: Vielleicht bist du genau so spannend gut geblieben und deshalb hast du so mehr Votes reinholen. Gratuliere, du hast gewonnen.
5: Danke.
1: Yes, Tickets fürs Hater Open Air.
5: Cool.
1: Also komm, erzähl doch mal ein bisschen von dir, sodass es nicht mehr nur der Unbekannte aus dem Internet bist.
5: Mario Christ von Sölzen. Ich bin 31, ich war noch nie an einem Konzert. Ich arbeite als Einzieler in der AEK. Und ich war noch nie an einem Konzert. Also ja, Konzert haben wir früher mal, bin ich halt an einem Exhibit-Konzert. Das ist schon lange her, das ist sicher so 15 Jahre oder so her. 10, 15 Jahre her.
1: Und schon noch nie an einem Festival oder an einem Konzert?
5: Nein, tatsächlich nicht. Nee.
1: Wieso nicht?
5: Ist nicht. Wir haben irgendwie immer so ein bisschen so viel Negatives gehört. Oder so, ja, es gibt immer so Pitrons und dann werden Leute überfahren und es gibt nur Schlägerei gesehen und dieses und jenes. Und
1: oh nein, also, wirklich? Ein
5: bisschen distanziert davon. Und gesagt, ja, das ist nicht so für mich.
1: Das sind alles Lügen. An einem Festival erlebt man nur Spass. Nein, aber ja, das freut mich auch fest einfach für dich. Das heitere Open Air, auf was freust du dich am meisten?
5: Ja, auf die Stimmung, auf die Atmosphäre und auf die Acts, die wir alle auftreten.
1: Auf alle anderen, nächste Woche gibt es die aller letzten Festival-Tickets. Mänti und Zisti könnt ihr hier auf Virus nochmal heitere Tickets gewinnen.
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0: Angel, Loosen Up. Es ist 17:30. Jetzt gibt es noch ein Update aus dem SRF Newsroom von Dominik Brandt.
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2: Der US-Technologiekonzern Microsoft spannt mit der französischen Firma Mistral AI zusammen. Mistral ist der größte europäische Anbieter von künstlicher Intelligenz. Es gehe um eine Vereinbarung in Höhe von mehreren Milliarden Euro. Den genauen Betrag nennen Microsoft und Mistral AI nicht. Der Schweizer Alpenclub SAC mahnt Bergsteigerinnen und Bergsteiger zur Vorsicht, denn die Hitze verändere die Verhältnisse im Hochgebirge. So sei etwa die Gefahr von Stein- und Eisschlag auf gewissen Touren höher. Der SAC rät, sich nicht auf Erfahrungen aus vergangenen Jahren zu verlassen. Weltweit wird weniger Bier getrunken. Darauf lassen neue Zahlen des weltgrößten Hopfenhändlers Barthas schließen. Das deutsche Unternehmen meldet, dass die Bierproduktion im vergangenen Jahr gesunken ist. Um 1,4 Milliarden Liter oder 0,7%. In vielen traditionellen Märkten stagniere oder sinke der Bierkonsum.
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0: Ein wunderschöner Feierabend euch allen mit den Hits von heute Morgen. Das ist Dave Raindance. Mein Name ist Younes Sagar.
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0: Hits. Von MGMT. 4:06 ist es und ich glaube, manchmal unterschätzen wir, wie krass der Festivalsommer in der Schweiz ist. Für das wir wirklich so ein kleines Land sind, haben wir so krasse Festivals und Open Airs und es kommen sogar immer wieder neue dazu.
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0: Dieses Jahr zum allerersten Mal ein Holz Festival. Das ist ein Festival im Kanton Solothurn, in Gerlafingen, in der Body. Auch schon nur das, ein guter Vibe. Festival in der Body, richtig geil. Auf dem Line-Up auch nehmen, den wir alle schon sehr lange kennen. It feels so good to be Stephanie Heinzmann. Oder auch DJ Antoine. Ja, den gibt's noch. Und natürlich noch ganz viel mehr coole Acts zum Neuentdecken an diesem Echolz Festival. Morgen geht's los und ab dem Donnerstag dann mit drin SRF Virus. Wir senden ab dem Donnerstag Nachmittag live vom Echolz Festival und checken mal so ein bisschen die Lage ab. Vielleicht gibt es ja irgendeine fette Poolparty. Für die, die auch rum sind, kommen heute sagen. Für alle anderen gibt es Festival Vibes direkt aus dem Radio. Und er tritt dann auf am Echolz Festival. Der Julix, das ist Wohlensee-Problem. Das ist noch lustig, ich bin beim Wohlensee in Bern aufgewachsen, nachdem ich es aus dem Bündblitzerloch geschafft habe.

0: Musik aus dem Berner Oberland, die Ilira. Würde man, glaube ich, ja, nicht sagen, dass sie Schweizerin ist, würde man es ehrlich gesagt gar nicht checken. Tönt international. Look at me now. Jetzt war es 6 gewesen.
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0: Und ich merke langsam, ich brauche ein bisschen Hitze von heute Morgen, wo mich schnell eine Runde aufwecken. Ich bin kurz vor Einschlafen. Hits When We Were Kids, a Replay von IS. Musik aus der Schweiz. Gibt's unter anderem von der Leila 180. Aber auch vom Usually Modest. Soul Searching. Hören wir alles da in der nächsten halben Stunde. Das ist Harry Styles mit Aperture.

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1: Happy Birthday haben wir heute Nachmittag gesungen. Falls jemand Geburtstag hat, lasst ihn klavieren. Heute an dem 21. Juli hat auch der Holland Geburtstag und über den haben wir vorhin mit meiner Produzentin geschwätzt. Kriege ich auch schon darüber reden, wie viele Happy Birthday Versionen ich gefunden habe. Musst du mal hören.
2: Ui.
1: So, oder ein Orchester. Rockversion. Das geht noch besser. Blaskapelle.
2: Oh, lüpfig.
1: Meine Lieblings. Version ist fix. Happy Birthday auf Reggae.
2: Fair. Und alle die Ständchen gehen an Haaland.
1: Definitiv.
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1: Momentan wirklich meine Lieblingsperson auf Social Media und ich glaube, ich bin nicht der Einzige.
2: Sehr fair, auch ich, der wirklich mich null mit Fußball auseinandergesetzt habe, habe ab und zu dürfen über sein Bild oder sein Gesicht reinstörcheln auf den Socials.
1: Für die, die nicht wissen, wer er ist, der norwegische Fußballstar, der jetzt dank der WM so in richtigen Hype reingekommen ist, ich frage mich schon, wie wird man eigentlich so gut?
2: Talent?
1: Ja.
2: Training?
1: Personality?
2: Ja, gut, das ist jetzt halt für Social Media wichtig. Aber ich glaube, so auf dem Platz musst du eigentlich keine Personality haben.
1: Ja, das stimmt. Oder auch so das Ruder hast. Das habe ich immer gesehen. Das
2: Hey, ich habe das immer wieder gesehen und nicht ganz verstanden. Aber eben, da sehen wir, ich bin nicht ganz dabei gewesen.
1: Der Haaland ist richtig aktiv auf Social Media. Er kommentiert einfach immer überall bei all seinen Fans. Und sein Social Media Game ist auch richtig gut. Also ich glaube, er ist aktiver als gewisse Influencerinnen. Letztens hat er so ein Selfie gepostet und darunter so geschrieben, might delete later.
2: Cute.
1: Ja, ich glaube, er ist einfach ein geiler Charakter und so punktet er jetzt ein bisschen überall auf der Welt. Happy Birthday,
3: Haaland. 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

0: Leila mit 180 haben wir hier gehört auf Virus. Das ist 6:30. Wir machen noch den Blick voraus. Das Wichtigste, was abgeht auf der Welt, das checkt jetzt der Dominik Brandt aus dem SRF Newsroom für uns. 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
1: 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Der US-Technologiekonzern Microsoft spannt mit der französischen Firma Mistral AI zusammen. Mistral ist der größte europäische Anbieter von künstlicher Intelligenz. Es gehe um eine Vereinbarung in Höhe von mehreren Milliarden Euro. In den ersten 6 Monaten des Jahres sind in der Ukraine mehr Zivilistinnen und Zivilisten wegen russischer Angriffe gestorben. Das UNO-Menschenrechtsbüro registrierte fast 1.400 getötete Zivilpersonen, mehr als ein Drittel mehr als vor einem Jahr. Mehr zivile Opfer gäbe es auch in Russland durch ukrainische Angriffe. Im selben Zeitraum waren es 250. Ein 45-jähriger Mann, der verdächtigt wurde, 6 Menschen getötet zu haben, ist in Deutschland in Untersuchungshaft gestorben. Die Behörden gehen von Suizid aus. Der Mann soll vermutlich im Zusammenhang mit einem Sorgerechtsstreit Ende Juni 4 Frauen und 2 Männer in einer Mutter-Kind-Einrichtung in Norddeutschland erschossen haben.
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0: Auf dem Hit von heute Morgen bleibt auf SRF Virus. Stellen Sex Montero.

Schulz, wo geht so ein bisschen durch Europa um eine Tour. Killer Queen haben wir gehört, 18 Minuten. Dann ist es Punkt 7. Ich hoffe, ihr genießt dafür aber mit SRF Virus.

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0: am Wochenende noch auftreten auf dem Guichet de Lohn de Leduc. Und das jetzt schon ein paar Mal.
1: Es ist sehr verrückt. Ich habe gestern wieder daran gedacht, dass wir wirklich 2012 das erste Mal als Lohn de Leduc auf der alten Waldbühne da gespielt und dass das jetzt schon so lange her ist und das Blessing irgendwie.
0: Dementsprechend natürlich auch nicht mehr so nervös wie noch früher vor dem Auftritt.
1: Ich bin voll mit Vorfreude und noch gar nicht so nervös, erstaunlicherweise. Das hat früher angefangen und jetzt ein bisschen später offenbar. Aber ja, ich bin einfach, es ist ein Riesenglück, dass wir das machen können und ich freue mich sehr.
0: De Lohn de Leduc, da haben wir es in der Playlist, zusammen mit dem Pronto Sola.

0: Problem for Rule. Jetzt ist es dann gerade 7.
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0: Hoffentlich die meisten von euch daheim den Feierabend geniessen. Das mache ich jetzt auch. Die Hits von heute Morgen, die bleiben natürlich. Und wir hören uns dann morgen wieder. Am 6 sind wir rum für euch. Yes.

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